0: Ja. Rabeneltern. Nichts als Rabeneltern. Der Dendemeier.
1: Ja. Und, nenn mich ruhig Großvater.
0: Großvater Tobi Tob.
1: Wir haben schon mehr Kinder auf die Welt gebracht als Hebammen.
0: Als alte Hebammen.
1: Und die sind alle kräftig.
0: Ja.
1: Und gut genährt.
0: Sehr gut genährt.
1: Ja.

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7: Herzlich willkommen zurück, liebe Wissensfreundinnen, zur schlauesten Stunde der Woche. Heute mit mir, Isidor Opera. Cortex diese Woche begibt sich ins Reich der Tiere. Wir tauchen ein ins Leben drei ganz unterschiedlicher Lebewesen und wie ihre Art, die Welt wahrzunehmen, sich von der unseren unterscheidet. Denn Füchse zum Beispiel, neben ihrem hervorragenden Gehör, gebrauchen sie eine Art von sechsten Sinn, um möglichst zielgenau auf ihre Beute zuzustürzen. Außerdem lernen wir von Katern und Katzen, die vom Jäger zum Gejagten werden können und sich vor menschlichen Kriminellen in Acht nehmen sollten. Wir reisen sogar nach Südamerika und lernen von einer ganz außergewöhnlichen Tierplage. Bei Plage denkt man vielleicht an Heuschrecken, Moskitos oder Borkenkäfer, aber habt ihr schon mal daran gedacht, dass auch Nilpferde zur Plage werden können? Was? Warum? Wie kommt das? Die Antworten auf das und vieles mehr hört ihr gleich bei Cortex.

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1: Yeah, Mr. White. Yes, science.
2: Ganze 19% der deutschen Podcast-HörerInnen geben an, gerne True Crime zu hören. Besonders Frauen, denn 94% aller True Crime-HörerInnen sind weiblich, beschäftigt die Frage, wie Menschen zu Mörderinnen werden und ob es dafür Frühwarnzeichen gibt. Zu diesem Thema hat auch der Psychiater John MacDonald geforscht. 1963 hat er drei Faktoren festgelegt, die in der Kindheit von MörderInnen gehäuft auftreten sollen. Die sogenannte MacDonald-Triade. Dazu zählen auffällig langes Bettnässen, Brandstiftung und Gewalt gegenüber Tieren. So hat zum Beispiel der Kanadier Luca McNorder aus der Netflix-Dokuserie Don't Fuck With Cats zuerst Kater und Katzen gequält, ehe er später den Studenten Yun Lin ermordete. Aus wissenschaftlicher Sicht ist die MacDonald-Triade heute mit Vorsicht zu betrachten, denn neuere Studien konnten den Zusammenhang zumindest nicht mehr eindeutig feststellen. Trotzdem gilt Grausamkeit und Gewalt an Tieren als frühes Anzeichen für Gewalttätigkeit auch gegenüber dem Menschen. Es müssen also nicht nur Menschen vor Serienmördern auf der Hut sein, auch Kater und Katzen überlegen sich am besten noch vor dem Frühstück, wie sie am besten durch den Tag kommen. Dang. Dang.

0: Dang.
1: Das war Dang von Carolyn Polacek. Ihr hört Cortex mit mir, Isidor Opera.

0: Hallo, hallo.
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0: Mit Laura Gerstner.
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0: WissenschaftlerInnen haben...
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0: WissenschaftlerInnen haben erstmals Vogelgrippeviren in der Antarktis nachgewiesen. Damit hat sich das Virus mittlerweile auf alle Erdteile außer Australien und Ozeanien ausgebreitet. Bereits in den letzten Monaten fanden Forschende es auf den Inseln in Küstennähe. In der Antarktis stellt der Erreger nun eine große Gefahr für die lokalen Pinguinkolonien dar. Diese haben nämlich durch ihre Abgeschiedenheit keine Resistenzen. Die mögliche Einführung von Schutzmaßnahmen bleibt derzeit aber noch ungeklärt. Der vergangene Februar war im Mittel um 6,2 Grad wärmer als in der Referenzperiode von 1961 bis 1990. Damit ist er laut dem Deutschen Wetterdienst in etwa so warm gewesen wie ein durchschnittlicher April. Der Grund für die hohen Temperaturen ist dabei nicht nur der Klimawandel, auch die Atlantikluft aus dem Westen brachte Wärme und überdurchschnittlich viel Regen. Damit trägt der Februar zu einem weiteren Höchstwert bei. Der jetzige Winter ist in Deutschland der drittwärmste seit Beginn der Aufzeichnungen.
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0: Auch vermeintlich schonendere Wasserkraftwerke führen zu deutlichen Schäden bei umliegenden Ökosystemen. Zu diesem Schluss kam nun Professor Jürgen Geist von der TUM School of Life Sciences. Er untersuchte hierfür die Wasserläufe von Flüssen vor und nach dem Einbau von Wasserkraftwerken. Dieser führe zu deutlichen Veränderungen der Lebensräume für Tiere und Pflanzen. Wehre und Kraftwerke erhöhen nach wie vor oft die Wassertiefe und senken die Fließgeschwindigkeit. Das bringt flussabwärts die Ökosysteme aus dem Gleichgewicht.
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0: Füchse sind bekannt dafür, schnell, schlau und listig zu sein. Tatsächlich haben Füchse auch eine Art sechster Sinn, denn sie orientieren sich beim Jagen am Magnetfeld der Erde. Mehr dazu weiß Neda Schiersat.
1: Also, wie ist das eigentlich mit...
2: Bienen, Vögel, Haie und Schnecken nutzen das Magnetfeld der Erde, um sich in der Umwelt zu orientieren. Auch Füchse nutzen die magnetische Kraft der Polen. Wahrnehmen können sie diese durch einen Schattenring auf ihrer Netzhaut, der in der Richtung des magnetischen Nordens stets am dunkelsten ist. Das hilft den Tieren dabei, jedes Mal in der gleichen Distanz auf ihre Jagdbeute zuzuspringen. Man kann es sich so vorstellen, als hätte die Füchse einen eingebauten Laserpointer, der immer in der gleichen Richtung ein bisschen nach unten zeigt. Wenn der Strahl des Laserpointers ein Objekt genau trifft, weiß der Fuchs, wie weit er davon entfernt ist. Eine Studie zeigt, dass 74% der nach Nord- bzw. Nordosten gereicherten Angriffe von Füchsen erfolgreich sind, während Angriffe in andere Richtungen eine Erfolgsquote von 18% haben. Das ist ein zu großer Unterschied, um zufällig zu sein. So lautet das Urteil von WissenschaftlerInnen. Diese Fähigkeit hilft den Füchsen besonders, wenn ihre Beute im Schnee oder im hohen Gras sich befindet. Füchse sind damit die einzige bekannte Tierart, die ihren Magnetsinn nutzt, um auf kurzen Distanzen zu jagen. WissenschaftlerInnen streiten sich noch über die Validität der Ergebnisse. Aber es ist doch ein Hinweis dafür, dass Füchse nicht nur im Märchenbuch lustig sind, sondern auch auf der Jagd.
1: Uiuiui, wieder was gelernt! Wahnsinn!

0: Stell dir vor, du sitzt im Auto und plötzlich spaziert ein riesiges, 2 Tonnen schweres Lebewesen direkt vor dir über die Straße und verursacht im schlimmsten Fall sogar einen Autounfall. Genau das ist im April letzten Jahres einem Mann in Kolumbien passiert. Aber warum? Das riesige Tier war ein Nilpferd. Aber wie kann das überhaupt sein? Denn eigentlich kommen Nilpferde ja aus Afrika, von südlich der Sahara. Mehr dazu weiß Neda Schiersat.
1: Pablo Escobar, der berüchtigte kolumbianische Drogenboss, hat dem Land nach seinem Tod in 1993 ein großes, lebendiges Problem vererbt. Auf den Höhepunkt seiner Karriere legte er sich einen exotischen und dekadenten Zoo an, bestehend aus Elefanten, Giraffen und eben auch Nilpferden. Als Escobar dann starb, verfiel sein Zoo. Seine 4 Nilpferde sind dabei entkommen und haben sich auf dem Weg nach Osten gemacht und dann schließlich am Magdalena-Fluss niedergelassen. Ohne natürliche Fressfeinde haben sie sich schnell zu einem ganzen 169 Tieren vermehrt. Die Tiere sind invasiv, verschmutzen die Gewässer und rauben einheimischen Tieren wie Seekühen Fütter und Lebensraum ab. Manche Wissenschaftler schlagen deshalb vor, die Tiere zurück nach Afrika südlich der Sahara zu schicken, wo ihre lokale Population gefährdet ist. Ein solcher Transport wäre für Naturschützer aber nicht ohne. Dr. Johannes Vogel, der Generaldirektor des Museums für Naturkunde in Berlin, ist dagegen.
2: Nilpferde sind die gefährlichsten Säugetiere in Afrika. Mehr Menschen kommen durch Nilpferde in Afrika um als durch Löwen oder Ähnliches. Das sind unheimlich gefährliche, unheimlich kräftige, gewaltige Tiere. Ich glaube, dass die Gefahren für Leib und Gesundheit der Menschen, die sich damit beschäftigen,

0: sehr, sehr groß sind. Ich glaube auch, dass im Anbetracht der Herausforderungen, vor der die Natur heute steht, wir uns nicht so sehr um 160 Nilpferde kümmern sollten.
1: Eine solche Gefahr stellen sie aber auch für die kolumbianische Fischer her. 2011 wurde ein Fischer von einem Hippo angegriffen und die Hippos werden nur mehr. Eine Studie des National Institute of Health in Bethesda, Maryland zeigt, dass die Nilpferdpopulation jährlich um 9,6% wächst und prognostiziert, dass die, wenn nicht eingeschnitten werden, im Jahr 2050 über 1000 Tiere zahlen könnte. Dr. Vogel meint, der beste Weg, mit den Tieren umzugehen, wäre:
0: Bei vielen invasiven Arten kann man keine Maßnahmen durchführen. Bei spektakulären Arten, wie zum Beispiel jetzt hier bei diesen Nilpferden, da kann man Maßnahmen ergreifen. Und diese Maßnahme muss sein, das Töten aller Tiere.
1: Die kolumbianische Regierung hat jetzt einen Plan entwickelt, um sie mit den invasiven Tieren umzugehen. Sterilisierung. Bisher wurden erst 3 Tiere sterilisiert. Das Ziel ist aber, die Zahl in den kommenden Jahren auf 40 zu erhöhen. Hierbei ist allerdings wichtig zu beachten, dass Nilpferde soziale Tiere sind und dass auch Sterilisieren ihren Leid verursacht. Das geht Professor Vogel aber nicht weit genug. Er ist stattdessen dafür, die Tiere zu erschießen.
0: Klingt alles brutal, ist ja auch von mir kurz und prägnant hier gesagt, aber ich glaube, angesichts der riesigen Bedrohung, die invasive Arten für unsere natürliche Umwelt darstellen, können wir uns nicht unbedingt in Gefühlen ergießen.
1: Die Regierung von Kolumbien hat im Jahr 2009 bereits versucht, die Tiere auszumerzen. Die Bemühungen wurden jedoch eingestellt, nachdem ein Foto eines toten Nilpferdes öffentliche Empörung hervorrief. Der Schaden, das die Tiere verursachen, wie die Verschmutzen lokale Wassersysteme und das Wegnehmen von Ressourcen von indigenen Tierarten, ist umstritten.

Das war's leider auch schon wieder mit der heutigen Folge Cortex. Traurig nehmen wir Abschied aus der abenteuerlichen und bunten Welt der Tiere. Aber nicht weinen, liebe HörerInnen, denn Cortex läuft ja jede Woche. Am Sonntag um 16 Uhr und montags wie immer um 13 Uhr. Wenn ihr unsere Sendung verpasst habt und nachhören wollt, findet ihr sie wie immer unter m945.de. Ich bedanke mich jetzt noch bei allen RedakteurInnen, die letzte Woche so intensiv ins Reich der Tiere eingetaucht sind. Neda Schiersat, Pavel Friedrichs und Amelie Reinisch. Im Studio haben mich Laura Gerstner und Pavel Friedrichs unterstützt. Danke dafür. Sendeleitung war ich, Isi der Opera. Ciao, genießt die Sonne und bis nächste Woche. 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

Ich habe meine jüngste Tochter mal aus einer Amerikareise. Da war die so ein bisschen mit sich im Zweifel, was sie machen soll. Habe ich ihr so ein kleines Holzbrett mitgebracht, das aus zwei Teilen bestand. Stand auf der Oberseite The Way for Success. Der Weg zum Erfolg. Und dann konnte man das aufklappen und da stand innen drin ein Wort, das hieß Work.

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0: Ja, sag mal du, jetzt war ich schon seit zwei. Und wo bist du jetzt gleich? Ja, jetzt meine Platte habe ich schon gelegt und hast dich auch gesoffen.
1: Ich bin losgefahren vom Pfullinger, nein, vom Blochinger aus, ich Restlinger, Metzinger, Diebinger, Reitinger, Gleuengstinger, Großengstinger, dann bin ich hoch auf Alp und unter, dann war nichts.
0: Ah, du hättest ja bei Blochinger nummer, verstehst du? Du hättest da nummer, sondern auf und ober. Na erst, wenn du ober bist, musst du wieder rein. Da wären die Ortschaften, gell, du musst dann in den Nachfahren. Wie bei Reide, Winterreide, Blitzerreide, Minderreide, Egelreide, Bergatreide.
1: Ragerreide?
0: Ja, Ragerreide kommt aber erst nach Razzariert.
1: Ja. Sag ich doch.

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ist nicht leicht, ein Stenz zu sein und immer up to date. 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Man muss gepflegt und locker sein, beim Stenz ist das der Brauch. Muss stets nach einem Mädchen schauen, gut riechen muss er auch. Dann ist noch wichtig die Figur, ein Bauch dürft halt nicht sein. Hat er ihn doch, so schlimm ist nicht, er zieht ihn einfach rein.

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